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0: Ich hab's. Werd einfach hetero.
1: Dein Ernst?
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3: Dann musst du aber schwul werden.
2: Bitte was?
4: Alles, was du willst, das wünscht sich alles, doch auch jeder andere Mann.
2: Ja, außer dir.
4: Quatsch. Natürlich will ich Sex, aber nicht ohne eine Beziehung.
0: Das siehst du, bei mir ist es genau andersrum. Natürlich will ich eine Beziehung, aber nicht ohne Sex.
1: Du bist echt ein Kasperkopf, weißt du das?

0: Er ist seit Jahren tot. Du musst geträumt haben. Also gut, erzähl mir deinen Traum und ich werde dir sagen, was er bedeutet.
1: Also, hör zu. 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Alles, was Beine hat, war da. Auch Musikanten. 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
0: 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Wie sah sie aus?
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0: 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Nein, das stimmt nicht. Sie meint den Fleischer.
4: Nein, nein, das stimmt nicht. Omas ist kein Schneider. Du meinst den Fleischer, Oma, mit dem Namen Laserwolf.
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0: Aber wir haben es doch schon den lieben Nachbarn bekannt gegeben. Der Handel mit dem Fleischer ist perfekt.

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0: 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In die Erde soll er sinken. So ein furchtbarer Traum. 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Großmutter Zeitel, Gott hab sie selig, hat all die Mühsal auf sich geladen und hat den weiten Weg aus dem Jenseits hierher gemacht, nur um den Schneider Mottelkamp-Zoll zu preisen. Das tat sie nur zu unserem Besten. Was Besseres gibt es nicht. Amen.
1: Amen.
0: Die Oma hat ganz recht.
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0: Der Schneider ist nicht schlecht.
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0: Nun kriegen wir zum Lohn den besten Schwiegersohn, den Schneider.

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0: alles so satt. Ey, Janis, es kann doch nicht sein, dass du immer noch versuchst, jedes Problem mit deinem Penis zu lösen.
1: Ehrlich gesagt, seitdem du weg bist, hat mein Penis keine Probleme mehr. Er hat Sex. Es gibt nämlich Frauen, die mich nicht verändern wollen.
0: Optimieren. Es gibt Männer, die sind dankbar dafür, dass ich versuche, das Beste aus ihnen rauszuholen.
1: Ja, Frau Hitler.

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1: Ich bin weg!
0: Nur weil du lauter und höher singst, hast du nicht mehr recht, Jana.
1: Du machst mich wahnsinnig, weißt du das? Deinetwegen fühle ich mich wie in der Pubertät.
0: Na, dann passe ich ganz gut zu dir. In deiner Welt bin ich sowieso ein kleiner Junge, der nichts gebacken bekommt. Aber ich bin wenigstens nur auf einem Kontinent gescheitert.
1: Arschloch.

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0: Ja, ich hol dich ab.
1: Was ist, Maxim? Was hat dieser Dr. Baker gesagt?
2: 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Sie war krank auf den Tod.
1: Was fehlte ihr?
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0: Aber was soll ich denn machen, Molly? Einem Drachen den Kopf abschlagen und ihn dir auf einem Silbertablett servieren?
1: Das würde ich nicht tun.
0: Das wäre eine echte Heldentat.
1: Aber ein ziemlich schwerer.

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1: Sehr richtig, Rüttenberg.
0: Der ist Adirndl. Der ist Pazifist.
1: Voll.
0: Den Kopf von Flausen.

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0: Und das hier ist Tybalt, ihr Blutsfeind, der Schlachtenführer.

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1: Wirklich? Dann hast du bestimmt nicht viel Erfahrung mit Hitze.
0: Nö, aber manchmal...

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0: beweist.
1: Oh mein Gott. 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

0: Wenn wir die Männer des Sheriffs in die Mangel nehmen, werden wir viel Spaß haben. Es sind doch nur feige, faule Säcke.
1: Niemand wird mit unserem Angriff rechnen.
2: Wir sind Bauern und Handwerker, keine Soldaten.
3: Ich werde euch zeigen, wie man mit Pfeil und Bogen umgeht. Aber wichtiger als Waffen sind Mut und Überzeugung.

0: Muffy Vanderbilt.
1: Muffy.
2: Wartet mal. 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Typ Jurastudentin. 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Mädels, ich hab den total.

0: wir es in Ruhe. Jutz in Harvard.
1: Ich habe einen 1,0er Durchschnitt.
0: Ja, in Modemarketing. Was bringt dich auf die Idee, dass du das schaffst?

0: Just?
1: Ja, Daddy, Just.
0: Großer Gott, warum? 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

0: steckt voll die krasse Endsemester Kamikaze Kaipi Fiesta!
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2: 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Los!

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1: Und Albert wird weiter allein essen.

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0: Ganz im Nordosten von Amerika, auf einer Insel namens Neufundland, gibt es einen Flughafen. Früher einer der größten der Welt. Und daneben liegt die Kleinstadt Gander.
1: Wir haben zwei Polizisten.
2: Eine Grundschule.
3: Einen Tierschutzverein.
4: Einen lokalen Fernsehsender.
5: Und eine Eissporthalle.
0: 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Wir nennen ihn The Rock. Jeder kennt jeden. 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

0: nach den Ferien und die Schulbusfahrer streiken. Also vertrete ich Annette, die sich verspätet.
1: Tut mir leid, Viola. Was machen die Kinder?
0: Nicht gerade begeistert, dass sie drinnen sitzen an so einem herrlichen Tag. Also habe ich ihnen gesagt, dass wir heute Morgen nur die Hälfte des Unterrichts machen. Das fanden sie gut, bis ich gesagt habe, die andere Hälfte gibt's am Nachmittag.
2: Willkommen in dem Klima, das brutal auf dich hereinbricht.
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ich im Auto. Auf dem Weg zur Schule müssen die Kids den Airport Boulevard überqueren. Und um die Uhrzeit haben es die Leute ein bisschen eilig, weil sie zur Arbeit müssen und so. Normalerweise sitze ich also da mit der Radarfalle. Und wenn sie rasen, dann halte ich sie an und ich schreibe eine Verwarnung, ja? Ich schreibe VHFL. Verdammte Hacke, verlangsamen!

0: zur Schule und fahre zum Tierheim, wo schon meine anderen Kleinen auf mich warten. Bellen, miauen und um Frühstück und Streicheleinheiten betteln. Ich will nicht mosern, ich liebe sie. Aber nach der Futterrunde muss ich schon wieder los und meine Menschenkinder abholen. Ich gönne mir nur eine Sekunde Ruhe. Ich sitze im Auto.
1: Ich bin im Lehrerzimmer.
2: In der Bibliothek.

0: Mein Tag beginnt im Tim Hortons Coffeeshop. Ich trinke keinen Kaffee, trinke keinen Tee. Mit Donuts kannst du mich jagen, aber ich hole mir eine Pepsi und verschaffe mir einen Überblick über die Lage. Ich bin Bürgermeister. Das ist meine Art, mit den Leuten in Kontakt zu bleiben. Alles beginnt und endet bei Tim Hortons. Moin, Garth.
1: Claude.
0: Moin, Crystal.
2: Moin, Bürgermeister.
0: Dwight.
3: Moin, Claude, Garth, Crystal.
4: Claude, Crystal, Dwight, Garth, moin.
2: Moin, Jungs. Pepsi?
0: Genau, Crystal. Was gibt's Neues?
5: Streiken die Schulbusfahrer
0: ja,
5: noch?
0: Ja, wir arbeiten dran.
1: Also, wir sind bereit zum Verhandeln.
0: Ja, wir sind auch bereit zum Verhandeln.
5: Und? Wird der Flughafen jetzt abgerissen?
0: Heute nicht.
4: Ich habe gehört, Don Burton und seine Frau haben im Lotto gewonnen.
0: Nicht dein Ernst.
5: Was für Glückspilze.
4: 4,6 Millionen.
6: Wow. Wow. Entschuldigung, ich suche den Bürgermeister. Oh, Herr Bürgermeister, ich bin Janice Mosher. Ich bin neu in der Stadt, ja. Und als Reporterin, das ist mein erster Tag.
0: Ah, schön. Und wo sind Sie her?
6: Porto Basque. Wenn ich über Rot fahre, dann entschuldigen Sie bitte. Wir haben drüben keine Ampeln.
0: Na dann, ja. Willkommen in Gander, Janice.
3: Janice.
1: Janice.
7: Janice.
6: Janice.
0: Wenn Sie Nachrichten suchen, dann halten Sie sich an den Mann, der da gerade reingelaufen kommt. Das ist Orsfatsch. Unser Polizist hat jede Menge Geschichten auf Lager.
8: Herr Bürgermeister, ich habe Ihr Auto draußen gesehen. Crystal macht das Radio lauter, das müsst ihr hören. Doug, wenn ich du wäre, würde ich auf dem schnellsten Weg zur Flugsicherung fahren.
4: Eigentlich sind nur 2 Fluglotsen im Dienst, aber 14 tauchen auf. Alle haben davon gehört und kommen wie selbstverständlich zur Arbeit.
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0: das Verbrechen von Hexerei, Zauberkunst und Teufelsbund. Streng bestraft wird, wer ihr hilft und sie versteckt, aus genannten Grund.
1: Der König hat befohlen, das Zigeunermädchen zu verhaften und die Domwache wird die königlichen Soldaten bei der Suche nach ihr unterstützen.
2: Die Domwache, aber wir haben doch keine militärische Befugnis.
1: Jetzt schon. Dank allerhöchster Ermächtigung. Ich verlasse mich darauf, dass Sie mir das Mädchen herschaffen.
2: Selbstverständlich, Hochwürden.

0: Nein.
1: Wir suchen La Esmeralda.
2: Nie gehört den Namen. Aber vielleicht kann ich mit einem meiner Mädchen dienen. Oh, Hauptmann Phoebus. Schön, dass Sie auch mal wieder vorbeikommen.
3: Ist das Ihr Etablissement?
2: Allerdings. Und jemand wie Sie sollte nicht herkommen. Das könnte Ihrem makellosen Ruf schaden.
4: Niemand mehr drin, Hochwürden.
3: Wahrscheinlich nur raffiniert versteckt. Wenn Sie wollen, dass Ihr Haus stehen bleibt, geben Sie uns das Zigeunermädchen heraus.
2: Ich kenne kein Zigeunermädchen.
3: Also gut. Wir fackeln das Haus ab und wenn es, wie Sie sagen, wirklich leer ist, können wir ja auch die Tür verbarrikadieren.
2: Nein, nein, das dürfen Sie nicht!
3: Hier muss eine Lehre erteilt werden. Anzünden. Sind Sie taub? Hauptmann!
5: In der Hand die Fackel hörte er, was man befahl.
3: Verweigern Sie den Gehorsam, trotz ausdrücklichen Befehls.
5: Und Verstand, es gibt Momente, da hat man die Wahl.
3: Ich wusste es. Sie hat auch Sie verhext. Wollen Sie eine vielversprechende Laufbahn ihretwegen aufgeben? Hauptmann, führen Sie meinen Befehl aus.

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0: Wo bist du denn?
1: Hier unten, Maxim, beim Bootshaus.
2: Was zum Teufel machst du hier?
1: Ich habe mich ein wenig umgesehen. Gehört die ganze Bucht zu Mandalay?
2: Warst du im Bootshaus?
1: Nein, warum?
2: Niemand geht da rein, ist das klar?
1: Ich war nicht.
2: Und ich will auch nicht, dass du hier herunterkommst. Ich hasse dieses dreckige Bootshaus. Es macht mich krank, dich hier zu sehen.
1: Ist das da draußen eine Boje?
2: Was interessiert dich das? Was geht dich diese gottverdammte Boje an?
1: Bitte, Maxim.
2: Bitte was, bitte?
1: Bitte, Maxim, sieh mich nicht so

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1: Du musst lernen, dass Zweifel dazugehören, um ans Ziel zu gelangen. Denn wenn du es schaffst, sie zu besiegen, gehst du umso stärker aus ihnen hervor.
0: Ihr meint es wirklich gut mit mir.
1: Die Zeit ist ein großer Fluss, mein gelehriger Schüler. Und wir wissen nie, wohin er uns trägt. Aber wir sollten uns nicht davor fürchten, was uns erwartet, sondern allem, was kommen wird, mit offenem Herzen entgegengehen.

0: Es ist doch nicht deine Schuld, Marion.
1: Robin hat dir vertraut, weil ich ihr vertraut habe.
2: Das darfst du dir nicht vorwerfen. Jeder hier weiß, wer die Verantwortung trägt für das, was passiert ist.
0: Robin musste für die Sünden seines Vaters büßen.
2: Eigentlich hat er Robin umgebracht.
3: Es war ein feiger Hinterhalt, sonst nichts. Anders wäre Robin auch nicht zu besiegen gewesen. Von niemandem. Ohne ihn sind wir am Arsch.
1: Was soll das heißen?
3: Wenn der König von seinem Tod erfährt, wird er uns mit seinen Soldaten überrollen. Am besten, wir verteilen uns in alle Himmelsrichtungen. Wir können froh sein, wenn wir mit dem Leben davonkommen.
4: Und wo sollen wir hin?
2: Du willst den Schwanz einziehen? Wie der letzte feige Hund?
3: Wir haben unseren Anführer verloren, John Little. Was erwartest du?
1: Glaubt ihr wirklich, Robin hätte gewollt, dass wir einfach davonlaufen? Er hat gewusst, dass man vor Unrecht und Unterdrückung nicht davonlaufen kann. Ich erinnere mich noch genau an das, was er uns damals sagte.

0: Hört mal her! Leute! Ich war ein Idiot!
1: Schön, dass es dir jetzt schon auffällt, Scarlett.
0: Marion hat recht. Es kommt überhaupt nicht in Frage, dass wir jetzt aufgeben.
1: Ich habe Robin lange für einen Aufschneider gehalten, das wisst ihr. Aber ich habe mich geirrt. Und er hat uns gezeigt, wie man kämpft. Also kämpfen wir jetzt erst recht für Robin!
2: Für Robin!

0: Ihr seid zur Hochzeit gedrängt worden.
1: Ich hätte Nein sagen können. Aber dazu fehlte mir der Mut.
0: Ich wünschte, ich könnte das glauben.
1: Du darfst dich nicht entmutigen lassen. Dann wirst du deinen Weg finden.

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0: Danke, dass du mich gerettet hast.
1: Gerne. Bist du aus dem Geisterschloss?
0: Ja.
1: Ich war neulich wieder dort. Ich lache mich immer schlapp über den Fahrstuhl.
0: Ja, ich weiß. Ich habe dich gesehen. Die Stimme, die du dort hörst, ist mein Vater. Er ist der König des Schlosses.
1: Wirklich? Du bist ein Prinz?
0: Ja. Du musst dir vorstellen, er schraubt seinen riesigen Sprachverstärker auf den Fahrstuhl und spricht seine Begrüßung. Als du cool geblieben bist, meinte er, bestimmt ist mein Sprachverstärker kaputt und das Mädchen kann mich nicht hören.
1: Dabei war das Ding so laut, dass mir fast die Ohren abgefallen sind. Was machst du hier draußen?
0: Ich bin von zu Hause fortgelaufen, um das hier zu sehen. Mir war nur nicht klar, dass die Menschen mich einfangen wollen. Jetzt weiß ich, warum mein Vater mir verboten hat, nach draußen zu gehen. Es war mein Wunsch, die Welt zu entdecken, doch nun fühle ich mich so, als wäre ich hier schon am Ende meiner Reise.
1: Weißt du, mein Vater sagte mir immer, am Ende wird alles gut. Und wenn es nicht gut ist?
0: Dann ist es nicht das Ende.
1: Ja, genau.
0: Ich kenne diesen Spruch aus meinem Buch. Es war mein Tor zu eurer Welt. Geschichten von einem Mädchen namens Lilly.
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0: ja, wie sieht dann ein Haus in einer fernen Zukunft aus?
1: Hat man überall Waschmaschinen?
0: Ist die Hausfrau befreit und hat am Vormittag noch Zeit?
1: Darf vielleicht

0: überall.
1: Autobahn geben.
0: Ja, und Fernsehen.
1: Und Internet.
0: Was ist das?
1: Keine Ahnung, aber es hört sich gut an.
0: Eigenheime, überall.
1: Und Kinder.
0: Brave Kinder, vielleicht zwei.
1: Oder drei, das ist auch gut.
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0: Dieses Geschöpf ist nun eine von euch. Ihr Name ist Air, Jane Air. Und sie wurde uns gebracht von ihrer trefflichen Wohltäterin Mrs. Reed.
1: Ich wünsche, dass sie ihren Aussichten entsprechend erzogen wird, dass sie sich nützlich machen kann und demütig ist.

0: Weißt du, was Lügner nach ihrem Tod erwartet?
1: Sie kommen in die Hölle.
0: Und was ist die Hölle?
1: Eine Feuergrube.
0: Und willst du in diese Feuergrube fallen und dort in Ewigkeiten herumschwimmen?
1: Nein, Sir.
0: Was musst du also tun, um dies zu vermeiden?
1: Ich muss gesund bleiben und nicht sterben.
0: Täglich sterben jüngere Kinder als du. Dies sind die Kinder von Gott und sie lernen schnell, dass ein Mädchen, das lügt, fortbrennt in der Hölle.
1: Ich bin keine Lügnerin. Ich habe noch nie gelogen. Wäre ich eine Lügnerin, dann würde ich sagen, dass ich sie liebe, Mrs. Reed. Doch ich erkläre, dass ich sie nicht liebe. Von allen Menschen auf der Welt mag ich sie am wenigsten. Ich werde sie niemals besuchen kommen, wenn ich groß bin. Auch nicht, wenn sie auf dem Sterbebett liegen. Denn schon beim bloßen Gedanken an sie geht es mir schlecht. Sie sind die Lügnerin!
0: Scheußliches Benehmen!

0: habe Brot für dich. Komm schon, du musst etwas essen. Wenn du es jetzt nicht magst, dann bewahre es für später.
1: Wie ist dein Name?
0: Burns. Helen Burns.
1: Warum sprichst du mit einem Mädchen, das alle für eine Lügnerin halten?
0: Alle, Jane? Nur die Menschen hier haben gehört, wie man dich das genannt hat. Doch auf der Welt leben 100 Millionen.
1: Was geben mich diese 100 Millionen an? Diese Menschen verachten mich.
0: Niemand verachtet dich. Viele haben sicher Mitleid mit dir. Und selbst wenn alle Menschen auf der Welt dich gänzlich hassen würden, solange du vor deinem Gewissen bestehen kannst, wärst du nicht einsam.
1: Nein, wenn mich niemand auf dieser Welt lieben würde, dann möchte ich lieber sterben, als zu leben.
0: Jane, du misst der Liebe anderer Menschen zu hohen Wert bei. Neben dieser Welt gibt es noch eine andere, das Königreich der Geister, die über uns wachen und uns beschützen.
1: Wo?
0: Überall.
2: Burns? Scattered! Burns fraternisiert mit der neuen Schülerin entgegen meinem ausdrücklichen Befehl.
3: Unbelehrbares Kind, kann denn nichts deinen Geist brechen?
2: Der Riemen, Scatchard, wird ihrem Geist nicht schaden.
3: Das!
1: Nein, bitte!
3: Soll
1: das darfst du doch nicht tun! Bitte,
3: was?
1: Helen!
3: Leer! Einwilliges Kind!
2: Ach! Der Fußboden ist schmutzig. Da Burns und die Lügnerin derart auf einer Unterhaltung erpicht sind, sollen sie sich dabei auch nützlich machen.
3: Den ganzen Raum wohlgemerkt, bis ich mein Gesicht darin spiegeln kann.
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0: Das Spiel beginnt. Arktos würfelt als Erster. Ein eleganter Wurf. Ein Raunen geht durch die Umstehenden. Mit 3 Würfeln bekommt er 17 Punkte. Tabaluga scheint so gut wie erledigt. Lässig nimmt er den Würfelbecher, schmettert ihn auf den Tisch. Die Würfel trudeln aus und zeigen 18 Augen. Gewonnen! Arktos spielt den guten Verlierer.
1: Gratuliere, du scheinst ein glückliches Händchen zu haben.
0: Und holt einen goldenen Schlüssel aus seiner Tasche, geht zur Vitrine, öffnet sie und steckt Lilly den Schlüssel in den Rücken. Ein paar kräftige Umdrehungen. Ruckartig beginnt Lilly sich zu bewegen. Erst zögernd, dann immer geschmeidiger macht sie einen Tanzschritt nach dem anderen. Ihre anmutige Gestalt scheint über dem Boden zu schweben, bis sie dicht bei Tabaluga stehen bleibt, der sie glücklich in seine Arme nimmt.
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Mr. Marx, ich habe Neuigkeiten für Sie. 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
1: Elphaba.

0: Hey, 10 Minuten.
1: 10 Minuten, $10.
0: Gut, in Ordnung. Gib ihr ein paar Schlittschuhe. Hey, und wie wär's mit ein bisschen Musik, hä?
1: Ja, kommt sofort. 10 Minuten habt ihr.
2: Sollen wir, Edwin?

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Das können nur Haukes Frau und Kind sein. Warum bleiben sie nicht auf der sicheren Bar? Hauke rudert mit den Armen. Sie sollen umkehren, doch es ist zu spät. Was macht denn Hauke nun?

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Salam und guten Abend, hochgeschätzte Freunde. 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

0: Majestät, die Bamberger Zeitung hat gestern unseren Aufruf an alle treuen Bayern gedruckt. Aber die in München haben das mitbekommen und haben das Blatt beschlagnahmen lassen.
1: Habt ihr Sissi geschrieben?
0: Jawohl, sie ist auf dem Weg hierher und müsste heute oder morgen hier eintreffen.
1: Bismarck?
0: Aus Berlin leider noch keine Antwort. Majestät, warum bringen wir uns nicht in Sicherheit? Nach Tirol, Linda oder nach Kempten?
1: Jetzt, wo es alle wissen und kommen, da können wir uns doch nicht verstecken.
0: Majestät, die Feuerwehr von Schwangau steht vor dem Schloss. Sie will die Bevölkerung mobilisieren und uns schützen.
1: Schick sie weg.
0: Majestät,
1: schick sie weg.

0: König Ludwig von Bayern. 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
1: In großer Sorge um mich? Aber das brauchen sie nicht.
0: Sie wünschen sich einen starken König.
1: Ah. Das ist es. Das Erwachen des Königsgefühls. Schon früher dachte ich, wenig weise zu sein, mit Bauklötzen zu spielen, Düfte zu kreieren, Gärten zu gestalten und altes Porzellan sammeln zu müssen.
0: Und? König Ludwig? Es ist still geworden.
1: Ja. Aber weißt du, das Ende von Musik ist für meine Seele noch heute ein bisschen wie Sterben. Aber der Beginn ist das Leben selbst.

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0: Mein Hase. Mit dem hier spielte ich am liebsten, als ich klein war. Im Ankleidezimmer meiner Mutter.
1: In Wien?
0: Wenn ich an Wien denke, bleibt mir die Luft weg.
2: Hey Dad, das könnte total viel wert sein, dein Erbstück.
3: Wieso?
2: Weil Dads Familie doch früher mal reich war.
0: Mit dem hier spielte ich am liebsten.
4: Da gibt's eine Geschichte zu dem Erbstück. Eine Geschichte aus Wien. Stimmt's? Aus der Nazi-Zeit.
0: Eine Geschichte.
1: Eine halbe Geschichte.

0: Was ich weiß, ist wirklich mager, nur der Umriss einer Saga. Was ich von meiner Familie alles nicht weiß, darüber könnte ich ein Buch schreiben.
1: Ein Buch? Warum nicht?
0: Weil ich zu tun habe, Onkel Iggy. Ich habe so verdammt viel zu tun.
1: Und die Uhr tickt.
0: Ein Buch.
2: Lieber Edmund, du bist also der neue Archivar der Effrussi-Familie. Pass gut darauf auf.

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Sicher hat er sich wieder irgendwo hingesetzt, um eine Beobachtung in sein Notizbuch zu schreiben. Wenn sich Professor Bronzius seine Notizen macht, dann ist die Welt für ihn gestorben. 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

0: einen Quälgeister. Ihr müsst eure Hausaufgaben machen.
1: Ich kann keine Hausaufgaben machen. Ich muss meine Drache steigen lassen. Und du kannst es nicht dazu zwingen. Du bist nur der Killer.
2: Hey, da, ihr zwei schon wieder. Mitkommen, jetzt geht's ab nach Hause. Hey, hier geblieben.
3: Guten Morgen, Bert.
4: Guten Morgen, Miss Lark. Und wie geht's unserem Willoughby heute?
3: Oh, sehr gut. Danke, Bert. Oh, Willoughby.
5: Donnerwetter! Ist das etwa die holde Miss Lark, die ich da am Horizont sichte?
3: Oh, Admiral! Willoughby!
4: Morgen, Admiral!
6: Wie steht's?
5: Über Nummer 17 braut sich was zusammen. Höchste Zeit für Sturm!

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0: Ich erinnere mich daran, wie ich als Kind auf das Bett hüten musste, weil ich oft krank war. Aber wenn ich mit meinem Vater zusammen Geschichten von Piraten erfunden habe, bin ich über Meere aus Kissen und Bettdecken gesegelt.
1: Mit dieser Begeisterung, die alles um einen herum vergessen ist.
0: Ja, damals wollte ich nichts lieber als erwachsen werden. Aber jetzt denke ich, dass ich viel zu viel nachdenke und genau diese bedingungslose Hingabe von damals bräuchte, um weiterzukommen.

0: Was ist aus den Bildern bei der Sonnenfinsternis von deinen britischen Kollegen geworden?
1: Das ist doch schon Monate her.
2: Stimmt. Es gab nicht wenige Probleme und nur wenige Bilder sind etwas geworden. Und die werden wohl noch ausgewertet.
1: Und was, wenn deine Berechnungen nicht stimmen?
2: Waren meine jahrzehntelangen Mühen für die Katz? Es ist rätselhaft, was einen antreibt, seine Arbeit so verteufelt ernst zu nehmen. Für wen? Man geht doch bald. Für sich? Für die Mitwelt?
3: Revolution in der Wissenschaft! Neue Theorie des Universums!
1: Vielleicht für die Nachwelt?
3: Zusammenhänge der Kräfte geklärt! Britischer Expedition!

0: Man kann es so sehen, dass die Welt nun Einstein für sich entdeckt hat. Aber ist es nicht vielmehr so, dass Einstein für uns die Welt entdeckt hat? Es war nur eine Frage der Zeit. Wie sieht uns denn diese Revolution? Ist noch kaum zu verstehen, diese Frage zur Zeit.
1: Sir Eddington, es soll genau drei Personen auf der Welt geben, die Einsteins Theorie komplett durchdrungen haben. Stimmt das wirklich?
2: Das mag sein, aber wer ist der Dritte?

0: Nun bin ich wohl dem Nobelpreis näher gekommen und ich werde veranlassen, dass das zu erwartende Preisgeld vollständig euch dreien zugutekommt.
1: Eine Frage der Zeit, die große Frage der Zeit, die ihr Einstellung zeigt.
2: Er ist keiner von uns, kein echter Deutscher. Wie kann er Recht behalten? Dieser Kampf ist noch nicht zu Ende, Albert Einstein. Dieser Kampf beginnt erst. Eine

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